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3: Eine schönen Wochenbeginn, liebe Hörer, und willkommen zu Treffpunkt am Vormittag. Zum Deutschen Landesprogramm begrüßen Sie am 27. Juli Melitta Hengel und Norbert Auth recht herzlich. Für den heutigen Tag haben wir drei Themen für Sie vorbereitet. Hier am Anfang gleich der Überblick zu unserem Angebot. Über das Leben der nach dem Zweiten Weltkrieg vertriebenen Ungarn-Deutschen ist schon vieles bekannt. Doch auch diejenigen, die in Ungarn blieben, hatten ein schweres Schicksal zu tragen. László Beck aus Boy wird heute über die Geschichte seiner Familie erzählen. Seit 2024 gibt es auch in Siófok eine deutsche Nationalitäten-Selbstverwaltung. Die kulturelle Tätigkeit dieser wird Ihnen Beatrix Holdosi-Cser vorstellen. Und da heute Montag ist, ermöglichen wir Ihnen auch einen Einblick in die morgige Sendung von Unser Bildschirm. Diese Themen und auch aktuelle Informationen bieten wir Ihnen in den folgenden zwei Stunden. Doch schöne Musik wird auch nicht aus dem Programm fehlen. Mit neuen deutschen Schlagern starten wir nun ins Programm. Ich wünsche Ihnen auch die

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1: Formel 1-Chef schwärmt von der Zukunft des Hungarorings. Mindestens 50 Tote bei Überschwemmungen in Indien. Manöver Pitch Black. Es folgen die Nachrichten. Am Mikrofon begrüßt sie Melitta Hengl. Formel 1-Chef schwärmt von der Zukunft des Hungarorings. Anlässlich des 40. Jubiläums der Rennstrecke Hungaroring und des 41. Großen Preises von Ungarn zog Formel 1 Vorstandsvorsitzender Stefano Domenicali eine positive Bilanz. Der modernisierte Kurs erntete internationales Lob und die Zeichen stehen klar auf Vertragsverlängerung. Als die Formel 1 im Jahr 1986 erstmals hinter den damaligen eisernen Vorhang reiste, hätte niemand gedacht, welche Erfolgsgeschichte der Hungaroring schreiben würde. Zum diesjährigen Rennwochenende präsentiert sich die Traditionsstrecke nach umfangreichen Modernisierungsmaßnahmen in neuem Glanz. Der Formel-1-Chef erklärte, der erneuerte Hungaroring erfülle alle Voraussetzungen, die vereinbart wurden, und stelle eine Infrastruktur von absolut höchster Qualität zur Verfügung. Die ungarische Rennstrecke positioniere sich laut Stefano Domenicali als Vorzeigeprojekt im globalen Sport. Der Vertrag zwischen der Formel 1 und dem Hungaroring läuft aktuell bis 2027, doch nach den Modernisierungen der Rennstrecke dürfte einer Vertragsverlängerung nichts mehr im Wege stehen, so Formel 1-Chef Domenicali. Mindestens 50 Tote bei Überschwemmungen in Indien. Bei Überschwemmungen nach starken Monsunregenfällen sind Behördenangaben zufolge in Indien mindestens 50 Menschen ums Leben gekommen. Rund 700.000 Menschen mussten nach den tagelangen Regenfällen im nordostindischen Staat Assam ihren Wohnort verlassen. Der Regen führte dazu, dass der Fluss Brahmaputra über die Ufer trat. Mit Überschwemmungen, Sturzfluten und Erdrutschen hat der Monsun eine Spur der Verwüstung hinterlassen. Knapp 900 Dörfer sind überschwemmt worden, mehr als 7000 Häuser blieben ohne Strom. Laut Experten führt der Klimawandel dazu, dass die Monsunregenfälle im Süden Asiens heftiger werden. Die Monsunregenzeit dauert normalerweise von Juni bis September und dann von Oktober bis Dezember. Manöver Pitch Black. Soldaten aus 21 Nationen beteiligen sich derzeit an der Luftwaffenübung Pitch Black über dem Norden Australiens. Die Region gehört zwar nicht zur NATO, wird aber strategisch immer wichtiger. Insgesamt nehmen 21 Nationen am Manöver teil. Neben NATO-Staaten sind auch zahlreiche asiatische Partnerländer vertreten. Im Rahmen des Manövers Pitch Black trainieren die Soldaten unter anderem 1-gegen-1 Situationen, die Abwehr größerer Angriffe sowie Nachtflüge über dem australischen Outback. Die Übung dient nicht nur zum Training einzelner Fähigkeiten. Die teilnehmenden Staaten sollen auch lernen, in komplexen Einsätzen zusammenzuarbeiten. Dabei geht es um gemeinsame Verfahren, Kommunikation und das Verständnis für unterschiedliche militärische Kulturen. Die Übung Pitch Black wird Anfang August enden.
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1: Zu Beginn der neuen Woche erwartet uns wechselhaft bewölkter Himmel. Vereinzelt können Schauer und Gewitter vorkommen, doch größere Mengen Niederschlag sind nicht wahrscheinlich. Der nordwestliche Wind nimmt zu und die Temperaturen steigen tagsüber zwischen 22 und 31 Grad. Das waren die Nachrichten, gesprochen von Melitta Hengl.
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0: Sie hören das deutsche Landesprogramm Treffpunkt am Vormittag. Im Sommer wurde in Bol mit mehreren Veranstaltungen der Vertreibung der Ungarndeutschen nach dem Zweiten Weltkrieg gedacht. Die Vertriebenen mussten viel leiden, doch nicht nur ihr Schicksal war schrecklich. Auch die Schwaben, die der Vertreibung entgehen konnten, hatten es nicht einfach. Laszlo Beck ist in Bol zu Hause und hat von seinen Großvätern viel darüber gehört. Im Gespräch mit Eva Gerner erinnert er sich an seine Vorfahren.
1: Das sind die Listen der aus Bol vertriebenen Schwaben und der Familienname Beck kommt hier sehr häufig vor. Also eine ganze Liste, gell?
2: Sind das die Vorfahren?
3: Das sind nicht die Vorfahren, das sind von der Verwandtschaft. Enge Kontakt haben wir mit Beck-Jüler gehabt.
1: Julius Beck, ja. Auch nahe verwandt?
3: Ja. Er war in Rüsselsheim lebhaft. Und alle anderen sind auch dabei gewesen, die auch in meiner Familie drin waren.
1: Und wieso die eigene Familie nicht?
3: Die eigene Familie nicht. Es hängt damit zusammen, als mein Großvater, Becks Großvater, erfahren hat, dass er ausgesiedelt sein muss, ist er verschwunden. Er hat sich im Keller im Wald niedergelassen, versteckt und dadurch konnte sie dann nicht mitnehmen.
1: Und wie lange musste er dann dort?
3: Fast ein halbes Jahr.
1: Wie alt war er damals?
3: Mein Becks Großvater war in 1900 eingeboren und mein guter Großvater, der ist in 1896 geboren.
1: Und also, der wurde dann auch nicht vertrieben?
3: Also mein guter Großvater, der war auch Deutschsprache als Muttersprache angegeben, aber er wurde nicht vertrieben. Durch Bestechen, durch all andere Argumentation oder weiß ich nicht welchem Grund, ist ihm gelungen, hier zu bleiben. Er hat auch in dem Ersten Weltkrieg als ungarischer Soldat teilgenommen. Er hat ein Vermögen gehabt, mehr wie 60 Katastralfeld gehabt, was selbstverständlich weggenommen wurde. Und kann sein, dass er mit der Verwaltung irgendwie ausgemacht hat, dass es
1: ihm gelungen ist,
3: hier zu bleiben
1: im
3: ja,
1: Wohl.
3: Wenn man das so hochrechnet, das ist die 11. Generation gewesen, die hier sich niedergelassen haben. Und was sie in 11 Generationen zusammengeschafft haben, sollte auch bleiben. Und die haben es nicht gemeint, dass es so einfach und schlicht und einfach weggenommen sein kann.
1: Der Großvater war schon die 11. Generation.
3: Ja, ich bin der 13.
1: 13. Generation. Von Familie Beck und Gut.
3: Gut, beide, ja.
1: Ja. Hast du aus der Kindheit oder aus deiner Jugendzeit Erinnerung im Zusammenhang mit den vertriebenen Familienangehörigen, mit Julius oder mit anderen, die vertrieben worden sind? Wann sind sie zurückgekommen?
3: Nach den 60er Jahren sind sie zurückgekommen, weil, müssen wir das auch sagen, in den 50er Jahren war es auch in Deutschland sehr schlecht. Hungernot und so weiter. Aber ab den 60er Jahren war es wesentlich besser. Die Käsdorfs, also von der Gutseite, die sind jährlich reingekommen. Gibt es auch Bilder dabei, was ich auch zeigen kann, wo es schon erlaubt wurde, nach Ungarn zu kommen. Die sind auch gerne gekommen, jährlich einmal. Die Becks sind auch, der Julius ist auch einmal reingekommen, jährlich. Und da habe ich auch gesehen, dass so heimlich ein bisschen Geld Marco gegeben wurde, weil bei denen ist es besser gegangen wie uns.
1: Das braucht auch Zeit, nicht?
3: Ja.
1: Habt ihr bis heute Kontakt, also deiner Generation zum Beispiel?
3: Mit dem Käsdorf-Generation, da haben wir Verbindung. Leider der Julius Becks Sohn, da ist die Verbindung nicht mehr so, wie es vorher war. Aber Wolfgang Käsdorf, der hat auch hier eine Firma gegründet. Dadurch haben wir auch Kontakt gehabt. Selbstverständlich kam er öfters herein. Der Kontakt ist weiterhin bestehend.
1: Aber ist das so bei diesen Familien? Frau Huck hat darüber gesprochen, dass das eigentlich nach drei Generationen ziemlich nachlässt.
3: Ja, es ist selbstverständlich. Ja. Die Sprache verliert man auch, nicht so wie früher. Ne? Früher haben sie besser Deutsch gesprochen, vielleicht in einer Art von Mundart, aber zurzeit wird es nicht zu Hause.
1: Aber du sprichst ein sehr gutes Deutsch. Woher kommt das?
3: Ja, von Haus aus, ne? Sagt man. Von Haus aus und nachträglich habe ich auch in der Journalpurzeller Fabrik gearbeitet. Da musste ich die Sprache verwenden, auch teilweise hier in Boi. Aber seit 15 Jahren verwende ich die deutsche Sprache überhaupt gar nicht, nur Englisch. Weil das ist die Firmensprache und da, ja.
1: Deutsch ist aber die Muttersprache und das funktioniert sehr gut.
3: Deutsch, ja.
1: Ist das nach wie vor die Zsolnay-Fabrik, oder? Nein, nicht mehr. Oder?
3: Nein, die Zsolnay habe ich seit 30 Jahren verlassen. Da habe ich im Boe gearbeitet und da habe ich teilweise noch die deutsche Sprache verwendet. Aber in den letzten 15 Jahren gar nicht mehr.
1: Hier im Boe leben ja noch Nachfolger von den Schwaben, obwohl mehr als 800 vertrieben worden sind. Aber sieht man noch heutzutage hier ehemals vertriebene Deutsche oder ihre Nachkommen, dass sie noch an Boe Interesse haben, dass sie noch zurückkommen, dass sie noch zu der ursprünglichen Familie, zum ursprünglichen Haus zurückkehren?
3: Kommen, aber nicht in diese Häufigkeit wie vorher. Vorher war es, wie gesagt, jährlich. Den Wolfgang Kesler habe ich 2 Jahre vor getroffen.
1: Aber da war er noch?
3: Da war er nur mit Frau da gewesen.
1: Also in der Familie gehen diese Beziehungen aus. Aber die Gemeinschaft erinnert sich, so wie zum Beispiel heute, gell?
3: Es ist sehr schön, dass wir das beibehalten, wenn es auch zu Hause nicht Deutsch gesprochen wird. Ich habe auch mit meinen Kindern nicht Deutsch gesprochen. Meine Mutter, ja, deswegen kann ich sagen, ja, teilweise ist es eine Muttersprache. Und als ich die Weiterbildung durchgeführt habe, habe ich auch Deutsch gelernt. Kein Englisch, Russisch ist sowieso Pflicht gewesen. Der Einwohner ist so 3.300 gewesen, jetzt leicht unter 4.000. Die sind hundertprozentig deutschstammig gewesen. Die Aussiedlung war um die Höhe von 800.
1: Ja, 800 so grob. Personen, ja.
3: 800 Personen. Aber die Leute, die da geblieben sind, wenn man so hochrechnet, das sind 2500 Leute, die haben auch deutschsprachig gesprochen. Wir haben sich nicht als deutsche Muttersprache angegeben, aber die waren auch Deutsche.
1: Ja, Schwaben.
3: Bastet, Schwaben, ja.
1: Ja.
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1: Die Meldungen der Ungarn-Deutschen hören Sie am 27. Juli von Melitta Hengel. Mit Vecsis wächst das Netzwerk der Ungarn-Deutschen Lehrpfade um einen weiteren Standort, bereits den 20. Es gibt Orte, die durch ein Bauwerk, eine historische Persönlichkeit oder ein bedeutendes Ereignis bekannt werden. Der Name von Vecsis jedoch wurde durch eine Spezialität weit über die Ortsgrenzen hinaus bekannt, nämlich das Sauerkraut. Über Jahrhunderte hinweg prägte die deutsche Gemeinschaft vor Ort jenes Wissen, aus dem nicht nur ein berühmtes Produkt, sondern auch eine eigene Lebensweise, Gemeinschaftskultur und Identität entstanden. Genau dieses Erbe und noch vieles mehr soll der derzeit entstehende Ungarn-Deutsche Lehrpfad in Vecsis auf neue Weise erlebbar machen. Ziel des Projektes ist es, das reiche deutsche Erbe, die Ortsgeschichte und die Traditionen der Gemeinde in zeitgemäßer und erlebnisorientierter Form sowohl Einheimischen als auch Besuchern zugänglich zu machen. Der Lehrpfad soll noch im Laufe des Jahres fertiggestellt werden. Der Landesrat Ungarn-Deutscher Chöre, Kapellen und Tanzgruppen lädt zwischen dem 11. und 16. August zur Volkstanzwoche ein. Anmelden können sich alle, die gerne tanzen, Tanz unterrichten oder über die Gründung einer Tanzgruppe nachdenken. Grundvoraussetzung sind vorherige Tanzerfahrungen. Der Veranstaltungsort der Volkstanzwoche ist das Petőfi Evangelische Gymnasium und Schülerwohnheim in Bonhard. Weitere Informationen zum Programm und zur Anmeldung erhalten Sie vom Landesrat. Anmeldeschluss ist der 31. Juli. Unter dem Titel Hoppe Kenje ist durch eine kreative Idee eine Kartensammlung von Klangbildern entstanden, die Kinder auf spielerische Weise an alte ungarn-deutsche Lieder, Reime und Tänze heranführen möchte. Erträumt wurde das Projekt von Vivian Kress-Tod, der Herausgeber ist der Bavatzer Heimatverein. Die Karten beinhalten neben ungarn-deutschen Grafiken auch die Texte der Lieder, Tänze und Reime, die durch QR-Codes auch angehört werden. Ausführliche Informationen zu dieser besonderen Spielesammlung finden Sie auf der Webseite www.schwabudvar.hu. Eine neue Episode des Podcasts der EDU mit dem Titel Wo steht die ungarn-deutsche Kultur heute ist online. Über das Thema diskutieren Kotolin Lotz, Direktorin der Deutschen Bühne Ungarn in Szekszárd, Angelika Erdély-Pfisterer, Direktorin des Ungarn-Deutschen Kultur- und Informationszentrums und Bibliothek und Professor Josef Thiemann, Philosoph und Essayist mit der Moderatorin Dr. Judith Klein. Der Podcast erscheint monatlich auf dem YouTube-Kanal der EDU sowie auf den beliebtesten Podcast-Plattformen wie Spotify und Apple Podcasts. Viel Spaß beim Zuhören! Beiträge mit sehr guten Originalfotos in hoher Auflösung über die

0: Möglichkeit der Selbstverwaltungen, Vereine, Bildungsinstitutionen und Kulturgruppen zu Vergangenheit, Gegenwart und Zukunft, Jugendarbeit und kirchlichem Leben der Ungarn-Deutschen, Geschichten in der Mundart und Hochsprache werden für das Jahrbuch der Ungarn-Deutschen, den deutschen Kalender 2027 erwartet. Senden Sie bitte den Beitrag per E-Mail im DocX-Format bzw. die Fotos einzeln im JPG-Format an neuezeitung@t-online.hu. Geben Sie bitte im Vermerk der E-Mail DK 2027 an. Einsendetermin ist der 3. August. Die Fünfkirchner Deutsche Selbstverwaltung und der Lienau-Verein organisieren auch in diesem Sommer die Platzkonzerte in fünf Kirchen. Das nächste Konzert findet am 2. August ab 18 Uhr im Hof vom Lienau-Haus in der Munkácsi-Straße 8 in Fünfkirchen statt. Für beste Stimmung sorgt die Jugendblaskapelle aus Wieland. Alle Blasmusikliebhaber sind herzlich willkommen. Junge Schreibtalente, aufgepasst! Der Europäische Literaturwettbewerb 2027 lädt Kinder und Jugendliche aus ganz Europa zur Teilnahme ein. Mitmachen können alle, die zwischen dem 1. September 2008 und dem 15. Oktober 2018 geboren wurden und ihre Texte in deutscher Sprache verfassen. Der Wettbewerb wird in zwei Altersgruppen ausgeschrieben, für 8- bis 13-Jährige sowie für 14- bis 18-Jährige. Das diesjährige Motto lautet Finden. Unter diesem Titel sind die Teilnehmerinnen und Teilnehmer eingeladen, ihrer Fantasie freien Lauf zu lassen und eigene literarische Werke einzureichen. Einsendeschluss ist der 15. Oktober. Maßgeblich sind der Eingang der E-Mail bzw. der Poststempel. Wer gerne schreibt und seine Kreativität zeigen möchte, hat jetzt die Gelegenheit, beim Europäischen Literaturwettbewerb 2027 mitzumachen. Alle weiteren Infos in der Neuen Zeitung Nummer 27.
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1: Formel 1-Chef schwärmt von der Zukunft des Hungarorings. Mindestens 50 Tote bei Überschwemmungen in Indien. Manöver Pitch Black. Es folgen die Nachrichten. Am Mikrofon begrüßt sie Melitta Hengl. Formel 1-Chef schwärmt von der Zukunft des Hungarorings. Anlässlich des 40. Jubiläums der Rennstrecke Hungaroring und des 41. Großen Preises von Ungarn zog Formel 1-Vorstandsvorsitzender Stefano Domenicali eine positive Bilanz. Der modernisierte Kurs erntete internationales Lob und die Zeichen stehen klar auf Vertragsverlängerung. Als die Formel 1 im Jahr 1986 erstmals hinter den damaligen eisernen Vorhang reiste, hätte niemand gedacht, welche Erfolgsgeschichte der Hungaroring schreiben würde. Zum diesjährigen Rennwochenende präsentiert sich die Traditionsstrecke nach umfangreichen Modernisierungsmaßnahmen in neuem Glanz. Der Formel 1-Chef erklärte, der erneuerte Hungaroring erfülle alle Voraussetzungen, die vereinbart wurden, und stelle eine Infrastruktur von absolut höchster Qualität zur Verfügung. Die ungarische Rennstrecke positioniere sich laut Stefano Domenicali als Vorzeigeprojekt im globalen Sport. Der Vertrag zwischen der Formel 1 und dem Hungaroring läuft aktuell bis 2027, doch nach den Modernisierungen der Rennstrecke dürfte einer Vertragsverlängerung nichts mehr im Wege stehen, so Formel 1-Chef Domenicali. Mindestens 50 Tote bei Überschwemmungen in Indien. Bei Überschwemmungen nach starken Monsunregenfällen sind Behördenangaben zufolge in Indien mindestens 50 Menschen ums Leben gekommen. Rund 700.000 Menschen mussten nach den tagelangen Regenfällen im nordostindischen Staat Assam ihren Wohnort verlassen. Der Regen führte dazu, dass der Fluss Brahmaputra über die Ufer trat. Mit Überschwemmungen, Sturzfluten und Erdrutschen hat der Monsun eine Spur der Verwüstung hinterlassen. Knapp 900 Dörfer sind überschwemmt worden, mehr als 7000 Häuser blieben ohne Strom. Laut Experten führt der Klimawandel dazu, dass die Monsunregenfälle im Süden Asiens heftiger werden. Die Monsunregenzeit dauert normalerweise von Juni bis September und dann von Oktober bis Dezember. Manöver Pitch Black. Soldaten aus 21 Nationen beteiligen sich derzeit an der Luftwaffenübung Pitch Black über dem Norden Australiens. Die Region gehört zwar nicht zur NATO, wird aber strategisch immer wichtiger. Insgesamt nehmen 21 Nationen am Manöver teil. Neben NATO-Staaten sind auch zahlreiche asiatische Partnerländer vertreten. Im Rahmen des Manövers Pitch Black trainieren die Soldaten unter anderem 1-gegen-1-Situationen, die Abwehr größerer Angriffe sowie Nachtflüge über dem australischen Outback. Die Übung dient nicht nur zum Training einzelner Fähigkeiten. Die teilnehmenden Staaten sollen auch lernen, in komplexen Einsätzen zusammenzuarbeiten. Dabei geht es um gemeinsame Verfahren, Kommunikation und das Verständnis für unterschiedliche militärische Kulturen. Die Übung Pitch Black wird Anfang August enden.
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1: Zu Beginn der neuen Woche erwartet uns wechselhaft bewölkter Himmel. Vereinzelt können Schauer und Gewitter vorkommen, doch größere Mengen Niederschlag sind nicht wahrscheinlich. Der nordwestliche Wind nimmt zu und die Temperaturen steigen tagsüber zwischen 22 und 31 Grad. Das waren die Nachrichten, gesprochen von Melitta Hengl.
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0: Das ist Treffpunkt am Vormittag, das deutsche Landesprogramm. Seit 2024 ist eine deutsche Nationalitätenselbstverwaltung auch in der Stadt Siófok tätig. Diese war auch beim Fischfestival in Mohács dabei und hier sprach ich mit der Vorsitzenden Beatrix Holdosicser über die ungarn-deutschen kulturellen Programme in Siófok.
1: Siófok ist auch zu Gast beim Donauländischen Fischfestival. Eine ganz neue, eine junge deutsche Selbstverwaltung gibt es in Siófok. Was darf man über die Tätigkeit dieser Selbstverwaltung wissen?
2: Die deutsche Nationalität Selbstverwaltung der Stadt Siófok wurde im Oktober im Jahre 2024 gegründet. Das heißt, dass es eine ganz neue Selbstverwaltung ist. Wir pflegen die ungarndeutsche Tradition, Kultur und die Sprache. Wir haben dieses Jahr zum zweiten Mal einen Osterbrunnen im 15. März Park in Siófok aufgestellt. Jedes Jahr segnet unser Pfarrer den Osterbrunnen. Dazu gehört immer ein Kulturprogramm. Die Tanzgruppe von Siófok ist bei uns dieses Jahr aufgetreten. Wir möchten mit diesem Programm eine Tradition gründen. Im Dezember 2025 haben wir einen Musikabend organisiert, der sehr gut gelungen ist. Wir hatten mehr als 100 Zuschauer. Die Herzschmerzkapelle und der neue Rosenchor aus Kaposvár sind bei uns aufgetreten. In diesem Jahr, im März, haben wir auch einen Chor gegründet, einen ungarn-deutschen Chor. Wir singen deutsche Volkslieder und deutsche Schlager. Wir werden dieses Jahr im Igor am 17. Oktober auftreten auf dem Somogy-Komitátsgála. Und wir planen noch einen Schwabenball in Siófok zu organisieren.
1: Jetzt sind Sie ja hier, wie erwähnt, beim Donauländischen Fischfestival. Hier gibt es eine ganze Straße, wo man sich vorstellen kann, deutsche Selbstverwaltungen, Ortschaften, Städte. Auch Sie haben ein sehr schönes Zelt. Was haben Sie hierher mitgebracht? Was erlebt man hier?
2: Ja, wir haben Schwaben Sachen mitgebracht, wie Bilder über eine schwäbische Familie, die Reidl-Familie. Und wir haben Komitatsurkunden mitgebracht und Plätzchen und Decke mit dem Aufschrift Menschenlast, Menschsein. Helfen kann Gott allein. Das ist eine sehr schöne Aufschrift.
1: Ja, und es gibt auch ein Spiel, womit Sie sich vorbereitet haben. Was dürfen hier Kleine und Große erleben?
2: Ja, wir haben Fische, also Karten mit Fischen. Und Sie müssen herausfinden, wie heißt der Fisch. Also Sie paaren einfach die Namen zu den Fischen.
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1: Liebe Hörer, morgen um 7.06 Uhr auf Duna TV und um 13.36 Uhr auf Duna World sehen Sie bereits die 30. Ausgabe der Fernsehsendung Unser Bildschirm im Jahr 2026. Diesmal führt uns unsere Sendung zunächst nach Totis. Im Ungarndeutschen Landesmuseum besuchen wir eine Sonderausstellung über die traditionsreichen Passionsspiele von Wudersch. Danach geht es weiter nach St. Martin, wo die Lorkapelle ihr 30-jähriges Jubiläum feiert. Hören Sie nun in einige Gespräche aus beiden Beiträgen hinein und gewinnen Sie bereits jetzt einen Eindruck von der morgigen Sendung. Zuerst hören Sie Dr. Richard Schmidtmeier, Direktor des Ungarndeutschen Landesmuseums in Totis.
2: In den 30. Jahren war eine Idee in Tata auch, die Leidengeschichte Christi auch in Tata vorzuführen. Und heutzutage gibt es aber ein riesiges Passionsspiel in der Kirche in Tata mit 50 Spielern und Spielerinnen. Und wir meinten, dass für diese Gemeinschaft ist ein wichtigster Punkt, diese Ausstellung hier in Tatau gestaltet.
3: Das sind noch die ehemaligen Bilder aus den 30er Jahren. Da waren die Originalvorführungen in Budörsch. Das ganze Dorf zusammen hat das vorgebracht. Also das war ein wirklich sehr großer Verdienst von Budörsch. Das lief bis zum Zweiten Weltkrieg. Da wurde das leider beendet. Und das wurde dann 2003 und 2006 dann weitergeführt. Und 2006, 2009 und 12 und auch 18 dann wieder auf den Steinberg aus dem Originalbuch von Gesa Botto wieder in Budörsch aufgeführt.
1: Der Deutschlehrer Szabolcs Balczer war gemeinsam mit seiner Kollegin Agnes Bachmann und einer Schülergruppe aus Tarján ins Ungarndeutsche Landesmuseum nach Totis gekommen.
4: Wir sind hier als eine Belohnung. Wir waren bei einem Volkskundewettbewerb, wo wir sehr gute, sehr schöne Plätze belegt haben. Ich habe über meine Großmutter erzählt bei dem Wettbewerb. Wir mussten ein PPT machen. Ich habe meine Großmutter gewählt, Theresia Klinger. Ich war sehr stolz darauf, dass ich über meine Großmutter reden durfte. Meine Großmutter war Autorin für Schulbücher. Sie war auch Direktorin an der Tarjaner Grundschule. Wir waren schon sehr oft hier. Wir haben auch eine sehr wichtige Szene hier vorgetragen, das Federschleisen. Ich war der Großvater bei diesem Stück. Ich hatte sehr viel Spaß. Sie hatten auch sehr viele schöne Erlebnisse, sehr viele schöne Ausstellungen haben wir hier gesehen.
2: Für uns ist wichtig, dass diese Ausstellungen stammen nicht nur aus dem Kopf der Museologen, sondern die Jugend auch. Ich meine, dass wir lernen auch von den Kindern, was meinen sie, was ist wichtig für ihr Leben und wie können wir die ungarisch-deutsche Kulturerbe für sie geben.
5: Die Zusammenarbeit funktioniert ganz toll. Wir bringen unser Christkindlspiel, wir kommen mit Mundartszenen. Wir haben auch in der Schule eine Tanzgruppe. Manchmal tanzt hier unsere Tanzgruppe und macht Tanzhaus. Wir haben auch schon an Programmen teilgenommen, wo dann die Naturkräuter beobachtet und verkostet wurden. Also das Museum hat viele wunderbare Programme und diese Programme helfen uns beim Volkskundeunterricht.
1: Durch die allgemeine Ausstellung führte die Schüler Edith Hartmann aus Niklu.
6: Ich glaube, das ist unsere Pflicht, dass wir das irgendwie halten und unsere Kindern und Enkelkindern auch übergeben.
1: Nach dem Museumsbesuch in Totis geht es weiter nach St. Martin. Dort feiert die Lorkapelle in diesem Jahr ihr 30-jähriges Jubiläum. Wie alles begann, erzählt uns nun eines ihrer Gründungsmitglieder, Gabor Weiner.
7: Ja, waren wir ein paar junge Leute, dann haben wir eine Musikkapelle gemacht. Erstmal nur deswegen die Tanzgruppe, so ein Nebenspielen. Und dann haben wir einen Auftrag bekommen aus Deutschland, einen 60. Geburtstag. Und dann kommt die nächste Frage, was spielen wir die ganze Nacht? Und dann kommt die Idee, rufen wir an den Niklos Lohr. Noch ein paar Leute machen wir die Kapelle ein bisschen größer, also mindestens 2 Klarinetten, 2 Trompeten, 2 Bariton.
8: Die erste Name war Insel Neudorfer Musikanten und die zweite war Uifluher Buam. Und danach mit der Zeit, wir wechseln unseren Namen, das ist die Lohrkapelle.
1: Die Lohrkapelle wird seit vielen Jahren von Miklós Lohr geleitet. Auch Tamás Hergert aus Vémind gehört heute zur Kapelle. Morgen erzählt er, wie er zur Lohrkapelle kam.
9: Ich spiele auf dem Bariton seit schon lange her. Ich hatte damals noch in Wemmen angefangen. Jetzt spiele ich noch auch mit der Wemmener Blaskapelle. Hier spiele ich seit einem Jahr mit. Die Idee war damals, dass wir haben ein Haus hier gekauft, ein Familienhaus. Ich arbeite hier in Budapest. Und die Ripperico hat mir gefragt, wie es gefällt, wie diese Umgebung uns gefällt, wie es ausschaut. Und ich habe gesagt, dass alles passt. Ich brauche nur noch eine Blaskapelle, wo ich ein bisschen mitspielen kann. Und so hat sie für den Miklos gesagt, dass ich hier bin und wenn er eine Baritonspiele braucht, dann kann ich auch mitmachen.
10: Wir haben erstmal in der Theresienstadt getroffen. Dort war eine Veranstaltung, Kirchfest, und dort hat die Kapelle gespielt und wir haben dort getanzt. Und die Leiter der Lorkapelle, Miklos, und die Leiterin unserer Tanzgruppe, Monika, meine Schwester, hat sich verliebt. Und ein paar Jahre später haben sie verheiratet. Und deshalb haben wir so enge und gute Kontakte mit der Kapelle.
7: Die wichtigste Ziel für unsere Tradition behalten und erhalten. Über 30 Jahre wollten wir nicht Wettbewerb. Und nach 30 Jahren kommt eine Idee, machen wir einmal. Und haben wir dieses Jahr eine Gold-Auszeichnung bekommen. Also das ist die Krone für unsere Arbeit.
1: Liebe Hörer, mehr über die Sonderausstellung im Ungarn-Deutschen Landesmuseum in Totis und das 30-jährige Jubiläum der Lorkapelle erfahren Sie morgen in unserer Fernsehsendung Unser Bildschirm. Wir freuen uns, wenn Sie morgen wieder dabei sind. Die Sendung beginnt um 7.06 Uhr auf Duna TV. Die Wiederholung sehen Sie um 13.36 Uhr auf Duna World. 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

Weise Gemeinschaftskultur und Identität entstanden. Genau dieses Erbe und noch vieles mehr soll der derzeit entstehende ungarn-deutsche Lehrpfad in Vecsis auf neue Weise erlebbar machen. Ziel des Projektes ist es, das reiche deutsche Erbe, die Ortsgeschichte und die Traditionen der Gemeinde in zeitgemäßer und erlebnisorientierter Form sowohl Einheimischen als auch Besuchern zugänglich zu machen. Der Lehrpfad soll noch im Laufe des Jahres fertiggestellt werden. Der Landesrat Ungarn-Deutscher Chöre, Kapellen und Tanzgruppen lädt zwischen dem 11. und 16. August zur Volkstanzwoche ein. Anmelden können sich alle, die gerne tanzen, Tanz unterrichten oder über die Gründung einer Tanzgruppe nachdenken. Grundvoraussetzung sind vorherige Tanzerfahrungen. Der Veranstaltungsort der Volkstanzwoche ist das Petőfi Evangelische Gymnasium und Schülerwohnheim in Bonhard. Weitere Informationen zum Programm und zur Anmeldung erhalten Sie vom Landesrat. Anmeldeschluss ist der 31. Juli. Unter dem Titel Hoppe Kenje ist durch eine kreative Idee eine Kartensammlung von Klangbildern entstanden, die Kinder auf spielerische Weise an alte ungarn-deutsche Lieder, Reime und Tänze heranführen möchte. Erträumt wurde das Projekt von Vivian Kress-Tod, der Herausgeber ist der Bavatzer Heimatverein. Die Karten beinhalten neben ungarn-deutschen Grafiken auch die Texte der Lieder, Tänze und Reime, die durch QR-Codes auch angehört werden. Ausführliche Informationen zu dieser besonderen Spielesammlung finden Sie auf der Webseite www.schwabudvar.hu. Eine neue Episode des Podcasts der EDU mit dem Titel Wo steht die ungarn-deutsche Kultur heute ist online. Über das Thema diskutieren Kotolin Lotz, Direktorin der Deutschen Bühne Ungarn in Szekszárd, Angelika Erdei Pfisterer, Direktorin des Ungarn-deutschen Kultur- und Informationszentrums und Bibliothek und Professor Josef Thiemann, Philosoph und Essayist mit der Moderatorin Dr. Judith Klein. Der Podcast erscheint monatlich auf dem YouTube-Kanal der EDU sowie auf den beliebtesten Podcast-Plattformen wie Spotify und Apple Podcasts. Viel Spaß beim Zuhören! Beiträge mit sehr guten Originalfotos in hoher Auflösung über die Tätigkeit der Selbstverwaltungen, Vereine, Bildungsinstitutionen und Kulturgruppen zu Vergangenheit, Gegenwart und Zukunft, Jugendarbeit und kirchlichem Leben der Ungarn-Deutschen, Geschichten in der Mundart und Hochsprache werden für das Jahrbuch der Ungarn-Deutschen, den deutschen Kalender 2027 erwartet. Senden Sie bitte den Beitrag per E-Mail im DocX-Format bzw. die Fotos einzeln im JPG-Format an neuezeitung@d-online.hu. Geben Sie bitte im Vermerk der E-Mail DK2027 an. Einsendetermin ist der 3. August. Die Fünfkirchner Deutsche Selbstverwaltung und der Lienau-Verein organisieren auch in diesem Sommer die Platzkonzerte in fünf Kirchen. Das nächste Konzert findet am 2. August ab 18 Uhr im Hof vom Lienau-Haus in der Munkácsi-Straße 8 in Fünfkirchen statt. Für beste Stimmung sorgt die Jugendblaskapelle aus Wieland. Alle Blasmusikliebhaber sind herzlich willkommen. Junge Schreibtalente, aufgepasst! Der Europäische Literaturwettbewerb 2027 lädt Kinder und Jugendliche aus ganz Europa zur Teilnahme ein. Mitmachen können alle, die zwischen dem 1. September 2008 und dem 15. Oktober 2018 geboren wurden und ihre Texte in deutscher Sprache verfassen. Der Wettbewerb wird in zwei Altersgruppen ausgeschrieben, für 8- bis 13-Jährige sowie für 14- bis 18-Jährige. Das diesjährige Motto lautet Finden. Unter diesem Titel sind die Teilnehmerinnen und Teilnehmer eingeladen, ihrer Fantasie freien Lauf zu lassen und eigene literarische Werke einzureichen. Einsendeschluss ist der 15. Oktober. Maßgeblich sind der Eingang der E-Mail bzw. der Poststempel. Wer gerne schreibt und seine Kreativität zeigen möchte, hat jetzt die Gelegenheit, beim Europäischen Literaturwettbewerb 2027 mitzumachen. Alle weiteren Infos in der Neuen Zeitung Nummer 27.

Liebe Hörer, Treffpunkt am Vormittag geht am 27. Juli langsam dem Ende zu. Die nächste Radiosendung gibt es aber bereits morgen um 10 Uhr und auch unser Bildschirm können Sie morgen zweimal im Fernsehen mitverfolgen. Daneben finden Sie unsere Sendungen aber auch im Internet. 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Beim Deutschen Landesprogramm verabschieden sich nun Melitta Hengel und Norbert Out von Ihnen. Haben Sie weiterhin einen schönen Tag und alles Gute für

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2: Wir kommen, liebe Hörer, am 26. Juli zum Ungarn-Deutschen Wunschkonzert. Am letzten Sonntag in diesem Monat begrüßt Sie Melitta Hengl am Mikrofon, der Tonmeister an meiner Seite ist Norbert Out. Mit vielen lieben Botschaften und schönen Melodien sind die folgenden zwei Stunden gefüllt. Traditionelle Klänge, aber auch moderne Stücke erwarten Sie heute bei uns. Aus zeitlichen Gründen können wir heute leider nicht jedes gewünschte Lied spielen, doch wir waren bestrebt, eine Auswahl zu treffen, mit der zu jedem Gruß eine schöne Melodie passt. Wir bitten Sie um Ihr Verständnis, wenn heute nicht das gewünschte Lied zum Gruß erklingen wird. Neue Grüße kann ich für heute auch nicht mehr aufnehmen, doch Sie können mich am Telefon erreichen, wenn Sie eine Botschaft für die nächste Woche

0: abgeben möchten. Unsere Telefonnummer kennen Sie schon gut, Vorwahl 72 und dann 369 367. Wir beginnen nun aber auch gleich mit den ersten Grüßen. Ich wünsche Ihnen einen schönen Vormittag mit uns.
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0: Als erstes spielen heute die Egerländer Musikanten bei uns und dies tun sie für András Wölfling in Mohács. Er feiert seinen Geburtstag und wird dazu herzlich beglückwünscht. Es gratulieren ihm Ehefrau Vivi, die Kinder Sophie und Balint, die Schwiegereltern Renato und Zoli, die Eltern Schwester Onet mit Familie, die Oma aus Litover sowie Erzsi Momo und Roland. Den allerbesten Glückwünschen schließen sich auch die Musikerkollegen aus der Unterrockband an. Am 26. Juli feiert Anna Brückner in Pécsvárad ihren Namenstag. Aus Herzen gratulieren ihr und wünschen gute Gesundheit und alles Schöne und Gute, Zsuzsi, Józsi und Peti mit Familie.

wünscht ihr die Freundin Terry. Zum Namenstag gehen die liebsten Wünsche auch an Anna Wöfling in Bavat. Es gratulieren ihr auch auf diesem Wege der Ehemann Ondras, Tochter Onet mit Familie, Sohn Ondras mit Familie, die Oma aus Litover sowie die Familie Sigeti und Becker aus Mohács und Lantschuk. Am Freitag, den 24. Juli, feierte Elisabeth Frank aus Hidos ihren Geburtstag. Liebe Bözsi, wir gratulieren dir von ganzem Herzen nachträglich zum Geburtstag und wünschen dir viel Gesundheit, Lebensfreude und alles Glück auf Erden. Wir freuen uns auch schon auf ein baldiges Wiedersehen. Es gratulieren dir Monika und Stefan sowie Friederike und Hilmar aus Unterschleißheim. Zu den liebsten Wünschen spielen und singen die Kasteruter Spatzen.

Anna Garruder in der Haschwa Straße in Mohr feiert ihren Namenstag. Kraft, Gesundheit und viel Freude mit den Enkelkindern.

zum Namenstag gehen liebe Grüße an Anna Kessler in Nadasch und auch ihr Bruder Janosch hat unlängst seinen Namenstag gefeiert. Beiden gratulieren die Oma und der Opa und die ganze Familie und wünschen ihnen alles erdenklich Gute. Wir gratulieren sehr herzlich der süßen kleinen Luisa Coponi in Passau zu ihrem 7. Geburtstag am 24. Juli. Wir wünschen ihr viel Glück und allerbeste Gesundheit mit gottesreichstem Segen auf all ihren Wegen und dass sie weiterhin so fleißig in der Schule ist. Alles Liebe wünschen ihr die Oma Angela, Mutter Claudia und Onkel Norbert sowie Uroma Maria und Uropa Franz Speiser, Patentanten Tante Moriko und Patenonkel Józsi Illés, sowie Attila und der kleine süße Mirko Illés aus Nimes. Sie gratulieren mit dem Lied Ich geh so gern spazieren.

In Nagy Árpád feiert Anna Novák ihren Namenstag. Es gratulieren ihr zu diesem Anlass und wünschen viele weitere glückliche Namenstagsfeste in vielen folgenden Lebensjahren die Freundinnen Barbara Becker und Maria Nemeth aus Lanchók, Vincent und Fernando singen über die kleine Gartenbank.

Als nächstes singen Andrea Berg und Semino Rossi bei uns, und zwar das Lied Tango Amore. Und dies tun sie für Josef Flotschger, der am 19. Juli seinen rund 70. Geburtstag gefeiert hat. Zum schönen runden Geburtstag gratulieren ihm und wünschen gute Gesundheit und ein langes Leben Ehefrau Iboja, Tochter Timo, Sohn Attila, Schwiegertochter Christina, Schwiegersohn Zoltán, die Enkel Panna, Emma, Dora und Gergő sowie die Oma. Dieses Lied geht auch an Anikó Fazekas in Mohács. Sie feiert ihren Namenstag und soll dazu herzlich beglückwünscht werden. Die Mutter, der Bruder und der Sohn wünschen ihr auch auf diesem Wege alles Liebe und Gute, viel Gesundheit, Freude und Glück.

Unsere Schwester Anna Dorin Schomberg feiert am Sonntag Namenstag. Beginnt eine liebe Botschaft. Zu diesem Anlass wünschen wir ihr weiterhin gute Gesundheit, Gottes Segen und viel Freude mit den Enkeln und Urenkeln. Es gratulieren ihr der Bruder Janosch und die Schwester Theresia mit ihren Familien. Die liebe ehemalige Klassenkameradin Anna Hüber, geborene Miltner in Schomberg, feiert auch ihren Namenstag. Zu diesem Anlass gratulieren ihr die ehemaligen Klassenkameradinnen und Klassenkameraden aus Schomberg und wünschen ihr weiterhin alles Gute im Leben und vor allem gute Gesundheit. Ebenfalls den Namenstag feiert in Mohács auch Anna Fosekos, geborene Knittel. Die Schwester und der Schwager aus Wemind wünschen ihr auch auf diesem Wege alles Liebe und Gute, Gesundheit und noch viele schöne Feiertage. In Kislipu feiert auch Anna Lozanov ihren Namenstag. Sohn Attila mit Familie, Enkel Marcika, ihre liebende Mutter, Bruder Sándor mit Familie, Tochter Marina sowie Gábor mit Familie aus Sátorhely senden ihr die allerbesten Wünsche und gratulieren ihr herzlich. Szabolcs Babám in Mohács feiert ebenfalls Namenstag. Alles erdenklich schöne und ein erfülltes Leben wünscht ihm die Oma aus dem Pflegeheim, die ihn sehr liebt. Zum Namenstag gehen die liebsten Wünsche auch an Anna Grosch, geborene Vogel, in Pécsvár. Die Cousine Barbara mit ihrer Familie aus Lancsók denkt zu diesem Anlass an sie und wünscht ihr viele schöne Feiertage, Freude und Glück. In Szolk feiert auch Magdolna Rácz ihren Namenstag. Alles erdenklich Gute, Kraft und Gesundheit wünschen ihr István, Ildi, Dusan, Zsolti und Anasztázia aus Feked. Die Grußmelodie kommt nun von Mara Kaiser.

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1: Es folgt nun die Unterrockkapelle bei uns und spielt gleich für mehrere Personen. Zum Namenstag spielen wir die folgende Polka für Anna Morschauser in Marase. Zum schönen Fest gratulieren ihr die Mutter und der Vater sowie Bruder Zoltán. Am 24. Juli feierte in Nagynárad Letícia Lloyd ihren Geburtstag. Viel Glück, gute Gesundheit, Liebe, Freude und alles Schöne im Leben wünschen ihr die Eltern, die Geschwister Adam und Zsombor, die Oma, der Onkel und die Tante mit ihren Familien, die Uroma, Attila sowie die Familie Linder. All ihre Träume sollen in Erfüllung gehen, Glück und Lachen sollen ihren Lebensweg begleiten. Auch Magdolna Keller in Pécsvárad feiert ihren Namenstag. Alles erdenklich Liebe und Gute wünschen ihr auch durchs Radio die beiden Töchter Edina und Linda. In Góvis feiert Jakab Régert seinen Namenstag. Der Schwiegersohn mit Familie gratuliert ihm zu diesem schönen Fest und wünscht noch viele schöne Feiertage. Anna Haug in Budapest feiert auch ihren Namenstag. Herzlichen Glückwunsch zum Namenstag. Möge deine Namenspatronin, die heilige Anna, stets ihre schützende Hand über dich halten. Die liebe Botschaft senden die Familien Kozek und Gosner aus Pilisvörösvár. Ins Komitat Fejér nach Szár gehen gleich zwei liebe Grüße. Zum einen an Anna Sátori geborene Hasenfratz und zum anderen an Anna Hasenfratz geborene Tomo. Zum Namenstag gratulieren Ihnen Anni, Teri und Jóska mit ihren Familien und wünschen Ihnen viel Kraft und gute Gesundheit.

Ein schönes Lied soll nun für Magdalena Werb in Pietschwar erklingen. Einen schönen Namenstag und alles erdenklich Gute wünschen ihr aus Pietsch der Sohn Joschka, Schwiegertochter Klari und Enkel Christian. Es singen die Geschwister Niederbacher für sie.

Die folgende Botschaft erreichte uns auch für heute. Meine Eltern Elisabeth Fodi, geborene Gostolai, und Andreas Fodi in Herend werden am 30. Juli ihre Diamanthochzeit feiern. Zu diesem Anlass möchten wir ihnen gratulieren und mit dem Lied »Wie die Blümlein« gute Gesundheit wünschen. Es gratuliert ihnen zum 60. Hochzeitstag der Sohn Josef mit seiner Familie.

Anna Strigens, geborene Weimann in Salak, wird zum Namenstag herzlich beglückwünscht. Der Ehemann, Tochter Oniko mit Ehemann Gabor und Sohn Benze aus Dombovar sowie Sohn Gabor mit Ehefrau Sita und den Kindern Solan und Botond aus Tomasi gratulieren ihr auch auf diesem Wege und wünschen ihr alles Liebe und Gute. In Villany feiert Onnuska Horostovics-Folz heute ihren Namenstag. Viel Glück, gute Gesundheit und alles, alles Gute wünschen ihr Adrien und Zoltán Obert sowie Valeria Odor dir herzlich gratulieren. Ihren Namenstag feiert in Nadas Anna Müller, die Mutter, Ehemann Jenő, Tochter Andrea mit Familie, Sohn Tomás mit Familie, ihre Lieblinge, die Enkelkinder, Bruder Józsi und Schwiegerin Kati denken zu diesem Anlass an sie und wünschen ihr ein langes und glückliches Leben. Nach Nordpol gehen die folgenden lieben Grüße, und zwar an Anna Weitzel. Ein schönes Namenstagsfest und weitere viele frohe Namenstage in einem langen, glücklichen und gesunden Leben wünschen ihr der Vater Johann und die Schwester mit ihrer Familie. Sie gratulieren mit dem Stück Kleine Annuschka, gespielt von der Robert Bayer Burgenlandkapelle.

Panci Magyar in Maraza feiert ihren Namenstag. Zu diesem schönen Anlass gratulieren ihr und wünschen ihr alles Gute die Freunde aus Maraza, Mohács und Pécsvárad. Wir gratulieren sehr herzlich Anna Speiser, Anna Bohorcs, Anna Rath, Anna Out, Anna Leib und Anikó Millich in Nimes zu ihrem Namenstag. Wir wünschen Ihnen viel Glück und beste Gesundheit mit Gottes Segen. Es gratulieren Ihnen Angela Speiser und ihre Familie sowie Familie Speiser und Familie Illés aus Nimes. Auch Magdalena Werner und Anna Trabert, beide in Mohács, feiern ihren Namenstag. Beste Gesundheit und ein langes, glückliches und schönes Leben wünscht Ihnen auch auf diesem Wege Ihre Freundin Erika. Gewünscht wurde zu diesen Botschaften ein Lied über Freundschaft. Wir mussten uns für eines entscheiden, so singen nun die Amigos. Gute Freunde kann niemand trennen.

Es folgt nun die Heimascher Blaskapelle und wird gleich zu mehreren Anlässen spielen. Liebe Grüße übermitteln Sie an Anna Stock, Anna Schmidt, Anna Hasenfratz und Marta Hasenfratz in Saar. Die Schulfreundin Moriko wünscht Ihnen zum Namenstag das Allerbeste und alles, was Ihr Herz erfreut. Elisabeth Laufer in Dombovar feiert ihren Geburtstag. Zu diesem schönen Anlass gratulieren ihr Anna und Heinrich Löbel ganz herzlich und wünschen ihr alles Gute, gute Gesundheit und Gottes reichsten Segen auf all ihren Wegen. Drei Annas in einer Familie feiern auch ihren Namenstag. Anna Petzmeier und Anna Petz in Pécsvár sowie Anna Virágos in Palkán. Den drei Annas gratuliert zum Namenstag verbunden mit den besten Grüßen und Glückwünschen Edith Faber aus Palkán, die ihnen viel Glück und gute Gesundheit wünscht. Herzliche Namenstagsgrüße gehen heute auch an Anna und Heinrich Löbel aus Hegyhátmaróc. Beiden gratulieren ihre lieben Kinder, Enkelkinder und Urenkelkinder von Herzen und wünschen ihnen alles Gute, gute Gesundheit und Gottes reichsten Segen auf all ihren Wegen. Am heutigen Tag feiert Nusi Steflik in Magyarbój ihren Namenstag. Ein schönes Fest, viel Glück, gute Gesundheit und alles Gute wünschen ihr Valéria Ódor sowie Adrien und Zoltán Óbert. Elisabeth Gocsaj aus Csolnok feiert ihren 87. Geburtstag. Zu diesem schönen Anlass gratuliert ihr von Herzen ihre Nachbarin Klára mit József. Sie wünschen ihr viel Glück, beste Gesundheit und noch viele schöne und glückliche Tage.

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1: Der folgende Liebegruß geht an Anna Schultei Singeres Lok zu ihrem Namenstag. Es gratulieren ihr Mutter Judith und Vater Balázs, Bruder Marci, die Mama, Mami und Tatus aus Mohács, sowie Gábor und Ádi aus Pécs. Sie wünschen ihr ein langes und erfülltes Leben und noch viele schöne Feiertage.

Deine Namenspatronin soll Jahr um Jahr dir ihren Segen bringen. Wie sie, so bleibe fromm und wahr, dann wird im Leben immer dar das Gute dir gelingen. Wir möchten mit diesem Gedicht eines unbekannten Verfassers, meiner lieben Mama, Schwiegermama und unserer Freundin Bonny Forgosch in Bar recht herzlich zum Namenstag gratulieren, den sie am heutigen Sonntag, den 26. Juli, feiert. Zu diesem Festtag wünschen wir ihr alles Gute, viel Glück und Freude, Zufriedenheit und vor allem gute Gesundheit. Es gratulieren recht herzlich aus Bar in Deutschland, Sohn Csaba mit Melanie, Johann und Marina sowie aus Bar in Ungarn Tante Izu. Der Tag heute altbekannt ist genau wie du benannt. Darum heute mein Wunsch an dich, genieß den Tag und freue dich. Wir möchten mit diesem Gedicht eines unbekannten Verfassers unserer Freundin Anna Berlinger in Bar recht herzlich zum Namenstag gratulieren, den sie am heutigen Sonntag, den 26. Juli, feiert. Zu diesem Festtag wünschen wir ihr alles Gute, viel Freude und vor allem beste Gesundheit. Überraschen möchten wir sie mit dem Lied Die Sterne in der Heimat von den Schäfern. Es gratulieren ihr recht herzlich aus Bar in Deutschland Johann, Marina und Melanie mit Csaba sowie aus Bar in Ungarn Bonny Forgosch und Ilona Szücs.

Jakob Rieger, den Gowisch, feiert seinen Namenstag. Beste Gesundheit und alles erdenklich Gute wünscht ihm aus Herzen seine Ehefrau. Ebenfalls den Namenstag feiert auch Onno Vorgo, geborene Blum in Gowisch. Viel Kraft und gute Gesundheit wünschen ihr der Freund Jakob und die Freundin Mori, die ihr herzlich gratulieren. In Magyarszék feiert auch Magdalena Denkinger ihren Namenstag. Ihre Familie gratuliert ihr herzlich und wünscht ihr gute Gesundheit, ein langes Leben, Geduld und Ausdauer.

singen nun wieder die Amigos, und zwar über die weißen Tauben. Das Lied spielen wir für Anna Brückner in Pietschwar zum Namenstag. Ein langes und glückliches Leben, Gesundheit und alles Gute im Kreise der Familie wünscht dir Ibi. Ein lieber Gruß geht an Irma Kessler in Buy. Ein herzliches Dankeschön für die Gastfreundschaft und die handgemachten Geschenke. Schade, dass sie nach Österreich geht, doch es gibt bald ein Wiedersehen. Diese liebe Botschaft sendet ihr Zsófia László aus Mohács. Annuska Dornai in Buy feiert gerade heute ihren Namenstag. Alles erdenklich Gute, Gesundheit und ein langes und glückliches Leben wünschen ihr die Nachbarn Margit, Pityu und Marika. In Bocsa feiert auch Anna Schmidt ihren Namenstag. Ein frohes Fest und alles Liebe und Gute wünscht ihr die Nichte mit ihrer Familie. An Anna Hendinger und Marta Schumm in Mohács gehen auch liebe Grüße zum Namenstag. Die Familie Fosekos gratuliert beiden herzlich und wünscht noch viele schöne Namen.

zu einem ganz besonderen Anlass übermitteln wir die nächsten Wünsche, und zwar zu einem 100. Wiegenfest. Regina Kress, geborene Frei, wohnhaft in Mohács, aber geboren und aufgewachsen in Gschnárád, wird diesen besonderen Geburtstag morgen am 27. Juli feiern. Zum besonderen Wiegenfest gratulieren ihr und wünschen alles erdenklich Liebe und Gute die 6 Enkelkinder Ági, Loci, Eszter, János, Balázs und Attila sowie die Urenkel Petra, Dóri, Zsombor, Dina, Noémi, Bálint und Nimród. Das folgende Lied soll auch Magdolna Keller in Pécsvárad zu ihrem Namenstag erfreuen. Alles, alles Gute wünschen ihr auch auf diesem Wege ihre wunderbaren Enkelinnen Janka und Borka. Die Grußmelodie zu den besten Wünschen kommt diesmal von Heintje.

Nach Mainburg in Deutschland gehen die folgenden Grüße, und zwar an Csaba Speiser. Er feierte am 24. Juli seinen 52. Geburtstag und wird dazu herzlich beglückwünscht. Herzliche Geburtstagsgrüße und die besten Wünsche für ein langes, glückliches und gesundes Leben senden ihm Tochter Adlin, Mutter Barbara aus Landschuk, Schwester Christina, Schwager Gabor und Nichte Mia. Anna Kraus feiert am 26. Juli ihren Namenstag. Alles Gute und gute Gesundheit wünscht ihr Morci, die ihr herzlich gratuliert. Gewünscht wurde zu den Grüßen das Lied Im Herzen jung. Wir mussten uns für eine Version entscheiden und spielen nun das Lied von Semino Rossi.

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1: Die liebe Enkelin Anna Morschauser in Morasa feiert ihren Namenstag. Zu diesem schönen Tag wünscht ihr alles Gute, schöne Kinderjahre und gute Gesundheit die Oma und die ganze Familie. Anna Linder in Nagynyárad feiert auch ihren Namenstag. Die Eltern, Bruder Levente, die Großeltern und Tante Kati gratulieren ihr herzlich und wünschen noch viele schöne Kinderjahre. Da ein echtes Lied für Kinder heute leider nicht in die Sendung passen wird, hoffen wir, dass wir mit dem Stück »Mein kleines Herzlein« beiden jetzt gegrüßten Freude bereiten können.

Da wir heute sehr viele Wünsche übermitteln dürfen, wird aus zeitlichen Gründen nur ein Geburtstagslied in die Sendung passen. Wir haben das Stück ausgewählt, das am meisten gewählt wurde, und dieses Stück ist »Heute hast du Geburtstag«, gesungen von den Amigos. Das Lied spielen wir zuerst zu einem ganz besonderen Anlass, und zwar zu einem 100. Wiegenfest. Regina Kress, geborene Frei, wohnhaft in Mohatsch, aber geboren und aufgewachsen in Gschnarad, wird diesen besonderen Geburtstag morgen am 27. Juli feiern. Sie hatte kein einfaches Leben, doch die Herausforderungen haben sie gestärkt. Weihnachten 1944 wurde sie verschleppt, verbrachte Jahre in der Kohlengrube der Ukraine, ist aber zurückgekehrt und lebt heute im Kreise ihrer lieben Familie. Zum Geburtstag kommen heute 35 Familienmitglieder zusammen. Alles Liebe und Gute wünschen ihr durch unsere Sendung Tochter Onni und Schwiegersohn Adam sowie Tochter Terry und Schwiegersohn Lotzi. Gisella Gregan, geborene Kereki in Nagymányok, feiert auch ihren Geburtstag. Gute Gesundheit und alles Gute wünscht ihr Kati mit Familie aus Várdomb. Der liebe Gott schenke ihr ein langes Leben. In Pécs feierte am 20. Juli auch Zsuzsanna Dorn ihren Geburtstag. Alles Gute, gute Gesundheit und viel Glück wünschen ihr Ehemann Jóska, Péter mit Familie und die Mama. Am 22. Juli feierte auch Maria Miri in Augustin ihren Geburtstag. Ein langes Leben in Kraft, Glück und Gesundheit sowie alles erdenklich Gute für die Zukunft wünschen ihr Robi und Erika aus Augustin und auch die ganze Verwandtschaft. Zu einem doppelten Anlass gehen liebe Grüße an Mario Magdolna Lozanov, geborene Weber in Kislipo. Sie feierte am 22. Juli ihren Namenstag und am 24. Juli ihren 83. Geburtstag. Aus Herzen gratulieren ihr und wünschen beste Gesundheit und ein langes und glückliches Leben im Kreise ihrer liebenden Familie, die Kinder Sándor, Erika und Anna, die Enkel mit ihren Partnern Marina, Gábor und Dalma, Attila und Andika, Viktória und Zoli, sowie die Úrenkel, Adélka, Marcika und Aliszka. In den dritten Bezirk von Budapest, in die Ágostonstraße, gehen liebe Grüße an Barbara László. Zu ihrem 74. Geburtstag gratuliert ihr ihre Tochter Moni ganz herzlich und wünscht ihr noch viele schöne Wiegenfeste. Den Geburtstag feiert in Kislipo Mária Lozanov. Gute Gesundheit und ganz viel Glück wünscht ihr die Freundin Regina. Marika Madarász in der Árpádstraße in Mór feiert in diesen Tagen auch ihren Geburtstag. Kraft, Gesundheit und ein langes und gesundes Leben wünscht ihr die Freundin Terry. Elisabeth Laufer feierte am 25. Juli ihren 85. Geburtstag. Es gratulieren ihr dazu Erzsi, Henny, Magdi, Yvette, Gábor, Gáborka, Marci, Henus, Stella, Lili, Detti, Balázs, Buda, Levente, Hunor, Ili und Béla. Die folgenden Zeilen sollen wir an sie übermitteln. Liebe Oma, 85 Jahre alt zu werden, ist an sich schon ein Verdienst, denn es flieht die Zeit auf Erden schneller, als man sich besinnt. Doch im Rückblick auf dein Leben, da gibt's viele gute Tat, von Erfolg gekröntes Streben und zwischen allem den Spagat. Geht es um familiäre Belange, da bist du gerne mit dabei, gibst deinen Rat und hältst zur Stange, was immer es auch sei. Wir wünschen dir von Herzen alles Gute und eine tolle Zeit, frohes Erleben ohne Schmerzen, das richtige Maß Zufriedenheit. Diese liebe Botschaft geht also an Elisabeth Laufer. Am 25. Juli feierte Ferenc Gebhard in Bonyhád seinen 70. Geburtstag. Aus diesem Anlass wünscht ihm alles Gute, Gesundheit und noch viele schöne Jahre im Leben die Mitschülerin aus der ehemaligen Grundschule, Anna Wilhelm, geborene Arnold. Ihren 70. Geburtstag feiert in Kesü Klára Urbanik. Zum schönen runden Wiegenfest sendet ihr Klára mit Familie die allerbesten Glückwünsche und gratuliert ihr herzlich. Es singen nun die Amigos.

Mit Josef Augustin und seinen Musikanten setzen wir das Programm fort und sie spielen für Aniko Schwarz, geborene Striegens in Dombovar, zum Namenstag. Es gratulieren ihr ganz herzlich Ehemann Gabor, Sohn Benze, Bruder Gabor aus Tomasi, Schwiegerin Sita und die Neffen Solan und Botond sowie die Eltern aus Salak. Und gleich noch ein lieber Gruß geht an Aniko Schwarz, geborene Striegens in Dombovar, sowie auch an Anna Striegens, geborene Weimann in Salak. Beide feiern ihren Namenstag und sollen dazu auch mit einem Lied überrascht werden. Gute Gesundheit und Gottes Segen wünschen ihnen Edith und Feri mit Familie.

Jeder Tag ist ein Geschenk, ist unsere nächste Melodie, gesungen von Teddy Parker. Das Lied klingt für Marta Heudumaul in Buhl zu ihrem Namenstag. Gotti Borgo aus Komlo gratuliert ihr zum schönen Feiertag und wünscht ihr alles erdenklich Gute. Gisella Gregan, geborene Kereki in Nagymányok, soll heute auch mit einem Lied erfreut werden. Ein langes und glückliches Leben im Kreise ihrer Familie wünschen ihr die Mutter, Ehemann Gyula, Tochter Gabika, Schwiegersohn Attila und Enkel Dominik. Einen doppelten Grund zum Feiern hat Anuska Schmidt in Pócsa. Sie feiert in diesen Tagen sowohl ihren Geburtstag als auch ihren Namenstag. Beste Gesundheit und ein langes Leben wünscht ihr von Herzen die ehemalige Arbeitskollegin Zsuzsi Martini aus Borjád. Am 26. Juli, also heute, feiert Anna Windischmann aus Szür ihren Namenstag. Dazu gratulieren ihr alle Familienangehörigen und wünschen schöne und gesunde Rentnerjahre sowie alles Gute. Wir gratulieren sehr herzlich der lieben Aniko Millich in Nimes zum Namenstag. Wir wünschen ihr viel Glück und sehr gute Gesundheit. Die besten Wünsche senden ihr die Schwiegermutter Maria Millich und ihre Schwester Margit Jakob. Marta Huger in Bonyhád feiert ebenfalls ihren Namenstag. Alles erdenklich Schöne und Gute und ein langes Leben wünscht ihr die Tante Marta Halbleib. Zum Namenstag gehen die allerbesten Glückwünsche auch an Anna Angyal in Nagynyárád. Tochter Tündi, Sohn Attila, die Enkel Roxy, Marcel und Xavier sowie die Urenkel Letti, Zsombor, Ádi, Bence und Bálint wünschen ihr einen schönen Feiertag und alles Liebe und Gute. In Nadas feiert Anna Zeman, geborene Sigrist, auch ihren Namenstag. Der liebsten Schwester gratuliert zum schönen Fest und wünscht alles Gute, Resi mit Familie.

Den Namenstag feiert Anna Linder in Nagynárad am 26. Juli. Zum Namenstag viel Lachen, Spiel und Liebe wünschen mit einer großen Umarmung die Tanti und István. In Nagynárad wird Anna Senner zu ihrem Namenstag herzlich beglückwünscht. Viel Freude im Kreise ihrer Familie wünscht ihr die Cousine Zsófia László aus Mohács, die sie auch bald persönlich treffen wird. Und auch Anna Weiss in Nagynárad wird zu ihrem Namenstag herzlich gegrüßt. Beste Gesundheit und viel Freude mit der Familie wünscht ihr Zsófia László aus Mohács, DJ Ötzi und Nick Biesingen, ein Stern der Deine.

An einer Zirkel in Mohács geht der folgende Gruß, den sie feiert ihren Namenstag. Alles erdenklich Schöne und Gute wünschen ihr Tochter Judith, Csaba Schobert, Enkelin Evelyn und Enkel Erik. Zum Namenstag und auch zum Geburtstag gehen liebe Grüße an Anna Kánya. Ganz herzlich gratuliert ihr die Verwandtschaft aus Mohr und Gant und wünscht ihr alles Gute. Unsere treuen Zuhörer aus Saar möchten unserer ehemaligen Kollegin Marta Stongl zu ihrem Namenstag herzlich gratulieren und ihr für ihre Bemühungen für die Ungarn-Deutschen danken. Und sie wünschen auch unserer neuen Kollegin Marta Schemetzi viel Erfolg für ihre Tätigkeit bei unser Bildschirm und fürs Radio. Die lieben Grüße sendet Familie Macher aus Saar. Nuschi Fülöp und Anna Pirzinger in Tarjan feiern auch den Namenstag. Alles erdenklich Gute wünschen ihnen zum schönen Anlass Christi und Jolti. Auch die Geschwister Anna und Christoph Karl feiern ihren Namenstag. Beide sollen auch durchs Radio gegrüßt und beglückwünscht werden. Ein langes und erfolgreiches Leben wünscht ihnen die ganze Familie Mannheim. Zu den besten Wünschen singt nun Heintje bei uns.

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1: Schmidt Károlyné, die liebe Anna, Mama im Bocsa, wird zu ihrem Namenstag herzlich gegrüßt. Kraft, Gesundheit und ein langes Leben wünschen ihr die Enkel Claudia, Matthias und Kata, sowie die Urenkel Boldizsár, Helga und Borbála aus Szajd. Zum Geburtstag wird József Stang herzlich beglückwünscht. Es gratulieren ihm die Patentochter sowie die Schwiegerin mit ihrer Familie aus Nagynyárád. Per E-Mail erreichte uns auch die folgende Botschaft. Meine Schwester Anna Müller in Nadas feiert ihren Namenstag. Und in diesen Tagen denken wir auch an unseren geliebten Vater Jakob Bächli, der zwar nicht mehr bei uns ist, doch auch in diesen Tagen Namenstag hatte. Józsi Bächli und Familie aus München senden diese liebe Botschaft und wünschen alles Schöne und Gute. Magdika Márhoffer in Bicske und Magdika Gross in Szár feiern auch ihren Namenstag. Und Martika Harsányi in Szár feiert in diesen Tagen ihren Geburtstag. Alles erdenklich Schöne und Gute, gute Gesundheit und viel Glück wünschen Ihnen alle kleinen und großen Mitglieder der Familie Box aus Bicske. Die Lammkrumm-Polka folgt zu den liebsten Wünschen.

Ganz am Ende einer Straße ist unsere nächste Melodie und wurde gewünscht für Anna Teller, geborene Stock in Saar. Zum Namenstag von Gott gegebene Kraft, Gesundheit und viele schöne Namenstage in einem langen Leben sowie herzliche Namenstagsgrüße senden ihr der Ehemann Jonny, Sohn Gabor, Schwiegertochter Vicky und die Enkelkinder Noel und Schomo. An Anna Schatori, geborene Hasenfratz in Saar, gehen liebe Grüße zu zwei Anlässen. Zum Namenstag am 26. Juli und zum Geburtstag am 30. Juli. Zum doppelten Fest wünschen alles Gute, Glück und Gesundheit in einem langen Leben Onusch, Jonny und die ganze Familie aus Saar.

Anna Bosony in Pécsvárat feiert auch ihren Namenstag. Die Nachbarn, die Familie Buslauer, gratuliert dir zu diesem schönen Anlass und wünscht dir noch viele schöne Feiertage. Auch die folgende liebe Botschaft übermitteln wir sehr gern. Wir möchten Jakob Kleinheisel in Tax zu seinem Namenstag gratulieren und alles Gute wünschen. Und auch Jano Steller in Saar wünschen wir von Herzen gute Genesung und viel Freude mit

Nach Sar, Anna Stock, Anna Ster, Anna Teller, Anna Tomo, Oniko Ciak und Anna Hasenfratz sollen sich heute auch über ein Lied freuen. Gute Gesundheit und sonnige Tage wünschen ihnen die Cousinen aus Somor, Mann und Sar. Ihren Namenstag und auch ihren Geburtstag feiert in diesen Tagen Anna Schatori, geborene Hasenfratz in Sar. Aus Herzen gratuliert ihr die ehemalige Arbeitskollegin Ilona Vorgocopucho aus Tordos, die ihr weiterhin gute Gesundheit wünscht. Und zum Namenstag gehen ganz liebe Grüße auch an Anna Haug in Budapest. Ibolya und die zwei Ergis gratulieren ihr herzlich und wünschen ihr alles Liebe und Gute. Es folgt zudem vielen lieben Grüßen die Donaupolka, gespielt von der Heimattöne-Kapelle.

Magdalena Spengler in olasz, Magdalena Sauer in Surgetin und Anna Hofscheier in olasz feiern alle drei ihren Namenstag. Die allerbesten Wünsche sendet ihnen Maria aus olasz und wünscht ihnen noch viele schöne Feiertage. In Pécs-Somogy gibt es bei dem Ehepaar Weber gleich zwei Anlässe zum Feiern. Anna Weber feiert ihren Namenstag und sie und ihr Ehemann János Weber werden am 29. Juli auch ihren 48. Hochzeitstag feiern. Zu diesen Anlässen wünscht ihnen die Familie Toku gute Gesundheit und noch viele schöne Jahre zusammen. Noch ein lieber Gruß geht an Anna Schatori Hasenfratz in Saar. Liebe Anusch, zu deinem Namenstag gratulieren wir dir herzlich. Wir wünschen dir einen frohen Feiertag und einen schönen Sonntag. Die allerbesten Wünsche senden dir deine Schwiegerinnen Ivo und Kotti und die ganze Familie Schatori aus Saar und Mainz. Liebe Hörer, das war das Ungarn-Deutsche Wunschkonzert am letzten Sonntag im Monat Juli. Morgen um 10 Uhr gibt es wieder eine neue Sendung von Treffpunkt am Vormittag. Ich erwarte Sie auch dann wieder ganz herzlich. Finden können Sie uns aber auch im Internet. mediaclick.hu ist unsere Webseite. Am 26. Juli verabschieden sich Melitta Hengel und Norbert Out von Ihnen.